aus Ecuador, Peru, Argentinien, Mexiko und aus Schweizer. Und gemeinsam spielen sie jetzt typische Rhythmen aus Ecuador und indianische Musik aus den Anden. Was er anzählt, freut sich, die beiden Gruppen zu präsentieren.